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0: Nun die Antwort.
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0: bringst du ein Briefchen vom Ernesto. Meine Norina, ich schreibe den Tod im Herzen.
1: Guten Abend, Norina. Das schöne Lügenplänchen
0: ist missglückt, ist zu Ende.
1: Ist denn, was ist?
0: Da lese.
1: Meine Norina, ich schreibe den Tod im Herzen. Wir machen ihn munter. Don Pasquale, angestellt von jenem Schurken, danke, dem doppelzüngigen Dr. Malatesta, verlobte sich mit dessen Schwester, verjagte mich aus seinem Hause, enterbt mich völlig. Entsagen muss ich, die Liebe will es so. Ich verlasse Rom sofort und nächstens Europa. Adio, bleibt glücklich, dies wünscht euch von Herzen der eure Ernesto. Die übliche Dummheit.
0: Doch wenn er abreist.
1: Er reiste nicht, glaubt mir, bin ich bei ihm und er erfährt, was wir gesponnen. So wird er bleiben, so wird er bleiben, des bin ich überzeugt.
0: Doch möchte ich wissen, was ihr gesponnen, bitte.
1: Um den Neffen zu strafen, der nicht will, wie er möchte, will Pasquale sich kurzerhand beweiben.
0: Das weiß ich schon.
1: Nun gut, ich bin sein Hausarzt und steh bei ihm in Ansehen schon seit Jahren. Legt mein Veto ein, vergebens. Drum hab ich schnell gewechselt meine Taktik und steh ihm scheinbar bei. Don Pasquale weiß, dass hier in dem Kloster meine Schwester und ihr sollt für sie gelten, euch hat er nie gesehen. Euch präsentier ich, die andere vor uns kommen. Sieht er euch, ist er weg. Und auf der Stelle ist Hochzeit. Mein Neffe Freund Calotto gibt den Notar ab. Das andere Freundin, das ist eure Sache. Ich glaube, das ist recht, bringt ihn zum Wahnsinn. Er ist ganz

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Weh dir, du Tölpel, wenn du da wieder handelst. Jetzt pack dich, verschwinde. Komm hervor, Puderdöschen, doch still, dass mein Freundchen nichts erfährt. 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

0: vorwärts mutig, nicht so zittern.
1: Oh mein Gott!
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1: 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Für die Pferde, erfahr zum Teufel, alle Pferde, alle Händler und auch die Ehe. 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Muss Einspruch hier erheben, was auch geschehe. 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Ach, Don Pasquale, wohin bist du gekommen? Auf alle Fälle versuch ich's einmal, es geh so schief es wolle. Ach, sie kommt, jetzt gilt es. Ei, wohin? In solcher Eile, schöne Dame, darf ich fragen?
2: Ins Theater.
1: Wohin?
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1: Nun und wenn der Mann bescheiden einen Einspruch

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1: Nichts zu sagen.
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0: Pasquale, Verschwager, ihr seht in mir ne wandelnde Leiche. Lasst mich hören, was kann im Glück euch stören? Zu denken, dass die eigene Borniertheit mir eingebrockt die Suppe. Hätt doch lieber der Junge seine Puppe.
1: Das ist wichtig zu wissen, so sagt ihr endlich doch.
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